0: Fraktionschefin Dröge hat dem Redaktionsnetzwerk Deutschland gesagt, diese Asylreform habe mit einer wirksamen, menschenrechtskonformen und rechtsstaatlichen Migrationspolitik nichts zu tun. Wer selbst Familien mit Kindern bis zu 30 Monate in Haft nehmen wolle, mache eine menschlich kalte Politik, so Dröge. Bei einem Säureunfall in einer Brauerei im niederbayerischen Vilshofen sind mehrere hundert Liter Salpetersäure ausgetreten. Ein Stapler hatte wohl beim Rangieren einen Behälter mit Säure aufgerissen. 8 Menschen wurden nach Polizeiangaben leicht verletzt, es musste aber niemand ins Krankenhaus. Feuerwehr und Rettungsdienste waren mit rund 300 Kräften im Großeinsatz. Im Kölner Dom müssen Touristen ab Juli 12 Euro Eintritt zahlen. Damit sollen gestiegene Kosten für den Erhalt, Schutz und Betrieb der Kirche gestemmt werden, sagten die Verantwortlichen. Für Gottesdienstbesucher und für Kinder unter 13 Jahren bleibt der Zutritt aber weiter kostenlos. Tennisprofi Alexander Zverev steht bei den French Open im Halbfinale. Im Viertelfinale hat er sich gegen den spanischen Jungstar Rafael Jodar in 3 Sätzen durchgesetzt. Im Halbfinale von Paris trifft Zverev übermorgen auf den Tschechen Jakub Menschik. Und die deutsche Fußballnationalmannschaft ist in Chicago gelandet. Dort bestreitet das DFB-Team am Samstag das letzte Testspiel vor der WM gegen Co-Gastgeber USA. 089.
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1: Mit Moritz Einzel. Großer Polizeieinsatz in Dortmund. Dort hat sich ein Mann mit seinen 3 Kindern in einer Wohnung verschanzt. Zuvor gab er Schüsse auf einen Polizisten ab. Der Beamte wurde leicht verletzt. Eine Verhandlungsgruppe nahm Kontakt zu dem Mann auf. Die Polizei wurde ursprünglich alarmiert, weil der Mann laut einem Bildbericht in einem Restaurant randaliert hatte. Die Hintergründe sind noch unklar. Die UN-Vollversammlung wird heute darüber entscheiden, ob Deutschland einen Sitz im Sicherheitsrat der Vereinten Nationen bekommt. Weitere Kandidaten sind Österreich und Portugal. Bundesaußenminister Wadefuhl hat dem ZDF gesagt, es sei kein Drama, dass man in einem demokratischen Wettbewerb gegeneinander antrete. Deutschland habe einiges einzubringen, so Wadefuhl.
2: Wir sind stark engagiert im UN-System. Wir unterstützen es finanziell sehr, sehr stark. Wir sind jemand, der in den Peacekeeping-Nationen sehr viel Engagement gezeigt hat. Also, wir haben schon etwas einzubringen.
1: Um für 2027 und 2028 als nicht ständiges Mitglied in den UN-Sicherheitsrat aufgenommen zu werden, braucht Deutschland eine Zweidrittelmehrheit. Um die Löcher im Haushalt zu stopfen, fordert der Deutsche Gewerkschaftsbund, dass Superreiche mehr abgeben. DGB-Chef Kurt Zell hat dem Redaktionsnetzwerk Deutschland gesagt, die Bundesregierung müsse endlich die Nutznießer der ungleichen Verteilung in die Pflicht nehmen. Der DGB plädiert daher für eine neue Vermögenssteuer. Sie soll für jeden Euro gelten, der über ein Nettovermögen von 1 Million Euro hinausgeht. Nach dem Schusswaffenzwischenfall beim Korrespondentendinner in den USA haben die

0: Organisatoren einen neuen Termin angesetzt. Das Gala-Dinner soll am 24. Juli nachgeholt werden. US-Präsident Trump will dabei sein und auch eine Rede halten. Ende April musste die Veranstaltung abgebrochen werden, nachdem ein bewaffneter Mann die Sicherheitskontrollen gestürmt hatte und Schüsse gefallen waren. Die deutsche Fußballnationalmannschaft ist in den USA angekommen. Nach 8-stündigem Flug landete das Team um Bundestrainer Julian Nagelsmann in Chicago. Am Samstag steht dort das letzte Testspiel gegen die USA, einen der drei Gastgeber der anstehenden Weltmeisterschaft, auf dem Programm.
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1: Mit Moritz Einzel. Aufatmen in Dortmund. Dort hatte ein Mann einen Polizisten angeschossen und sich dann stundenlang mit seinen drei Kindern in einer Wohnung verschanzt. Jetzt kam die Meldung, dass sich der Mann gestellt hat. Ein Polizeisprecher sagte, der Mann habe sich ergeben und den Kindern gehe es den Umständen entsprechend gut. Bekommt Deutschland in den kommenden beiden Jahren einen Sitz im UN-Sicherheitsrat? Darüber entscheidet heute die Vollversammlung der Vereinten Nationen. Bundesaußenminister Wadephul hat in New York nochmal fleißig für Deutschland geworben. Weitere Kandidaten sind Österreich und Portugal. Wadephul im ZDF.
2: Und ich halte es auch umgekehrt für gar kein Drama, dass wir in einem vernünftigen demokratischen Wettbewerb gegeneinander antreten. Das gehört in einer Demokratie dazu.
1: Um den Platz im Sicherheitsrat zu kriegen, bräuchte Deutschland eine Zweidrittelmehrheit der Stimmen. Wegen der geplanten Einsparungen im Gesundheitswesen befürchten viele Menschen in Deutschland eine schlechtere ärztliche Versorgung. Das zeigt eine Civi-Umfrage, aus der die Rheinische Post zitiert. Demnach erwarten 77% negative Folgen einer Reform. In den ostdeutschen Bundesländern lag die Quote sogar bei über 85%. Die EU plant für diesen Sommer ihren bisher größten Einsatz gegen Waldbrände. Fast 800 Feuerwehrleute aus 14 Ländern werden in besonders gefährdeten Gegenden, etwa in Griechenland, Spanien und Portugal, stationiert. Das hat EU-Kommissionspräsidentin von der Leyen angekündigt. Das WM-Abenteuer kann jetzt so richtig losgehen für die deutsche Fußballnationalmannschaft. Der DFB-Tross ist am späten Abend deutscher Zeit in Chicago gelandet und dort findet bereits heute die erste Trainingseinheit statt, berichtet Thomas Bremser.
3: Sommerlich, windig, aber nicht zu heiß. So präsentiert sich Chicago in den kommenden Tagen. Das noble Teamhotel liegt etwas nördlich der Innenstadt mit Blick auf den Lake Michigan. Rund 20 Minuten sind es von dort bis zum Trainingszentrum von Chicago Fire.

0: Werder, dem Ex-Club von Bastian Schweinsteiger. Hier will Bundestrainer Nagelsmann den Feinschliff vornehmen in den kommenden Tagen für das XXL-Turnier. Einen letzten Test gibt's dann am Samstag gegen die USA.
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2: Heute wechselhaft, vormittags viele Wolken, ab und zu Schauer, dazu windig. Der Nachmittag dann meist trocken mit einem freundlichen Sonne-Wolken-Mix, maximal 20 Grad. Und der Wettertrend für München und Umgebung: morgen bis Sonntag geht's wechselhaft weiter bei um die 20 Grad.
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3: Mit Moritz Einzel. Guten Morgen. In Dortmund ist eine mutmaßliche Geiselnahme glimpflich ausgegangen. Ein Mann hatte einem Bildbericht zufolge zuerst in einem Restaurant randaliert, dann schoss er auf einen Polizisten und verschanzte sich in einer Wohnung, und zwar mit seinen drei Kindern. Am frühen Morgen schließlich ergab sich der Mann, den Kindern gehe es den Umständen entsprechend gut, hieß es von der Polizei. Deutschland will in den kommenden beiden Jahren einen Sitz im UN-Sicherheitsrat haben. Ob das klappt, entscheidet heute die UN-Generalversammlung. Konkurrenten sind Österreich und Portugal. Und dass es da jetzt einen demokratischen Wettbewerb gibt, ist für Bundesaußenminister Wadefuhl kein Drama, sagte er im ZDF.
4: Wir führen ja auch keinen Wahlkampf gegen Österreich oder gegen Portugal. Das sind gute befreundete Nationen aus Europa. Aber wir sind nun mal in dieser Situation, dass wir hier in einem Wettbewerb sind. Und deswegen werbe ich für Deutschland. Das ist meine Aufgabe.
3: Wadefuhl betonte, Deutschland sei nicht zuletzt finanziell stark engagiert im UN-System. Um die Löcher im Haushalt zu stopfen, fordert der Deutsche Gewerkschaftsbund, dass Superreiche mehr abgeben. DGB-Chef Kurt Zell hat dem Redaktionsnetzwerk Deutschland gesagt, die Bundesregierung müsse endlich die Nutznießer der ungleichen Verteilung in die Pflicht nehmen. Der DGB plädiert daher für eine neue Vermögensteuer. In einer Brauerei in Vilshofen sind hunderte Liter Salpetersäure ausgetreten. Dabei wurden nach Polizeiangaben 8 Menschen verletzt. Ins Krankenhaus musste aber niemand. Feuerwehr und Rettungsdienste waren mit einem Großaufgebot im Einsatz. Nur noch 2 Siege, dann wäre der Traum vom ersten Grand-Slam-Titel wahr für Alexander Zverev. Deutschlands bester Tennisprofi hat gestern bei den French Open das Halbfinale erreicht. Zverev besiegte den Spanier Rafael Jodar in 3 Sätzen.
5: Es war schon entscheidend, dass ich dann irgendwann auch flacher gespielt habe, irgendwann auch schneller gespielt habe, so dass ich auch selber Druck machen konnte. Und er hatte einen unfassbaren Rhythmus am Anfang und ich halt nicht. Und sobald es das so ein bisschen geändert hat, fand ich, dass ich ein super Match gespielt habe.
3: Im Halbfinale von Paris trifft Zverev am Freitag auf den Tschechen Jakub Menschik.
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6: Guten Morgen, solchen die Autos, und so haben wir das gerne in den Pfingstferien. Die Straßen sind frei.
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6: Der aktuellste: Trudering, Wasserburger Landstraße einwärts. Gute Fahrt.
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4: Heute Vormittag viele Wolken, ab und zu ein Schauer, dazu windig. Der Nachmittag dann meist trocken mit einem freundlichen Sonne-Wolken-Mix bei maximal 20 Grad. Und der Wettertrend für München und Umgebung. Morgen bis Sonntag geht's wechselhaft weiter bei um die 20 Grad.
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6: Guten Morgen zu euch in die Autos. Und so haben wir das gerne in den Pfingstferien. Die Straßen sind frei.
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6: Der aktuellste Trudering-Wasserburger Landstraße einwärts. Gute Fahrt.

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3: Heute wechselhaft, vormittags viele Wolken, ab und zu Schauer, dazu windig. Der Nachmittag dann meist trocken mit einem freundlichen Sonne-Wolken-Mix, maximal 20 Grad. Und der Wettertrend für München und Umgebung: morgen bis Sonntag geht's wechselhaft weiter bei um die 20 Grad.
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4: Mit Lennart Werner. Guten Morgen. Heute früh läuft noch alles flüssig. Ab heute Abend müssen sich Autofahrer hier in München aber auf Behinderungen einstellen. 089 Kult München Reporter Nicolas Pinkanell. Die A96 ist in Leim mehrere Tage voll gesperrt.
5: Ja, die Brücke Fürstenrieder Straße über die Autobahn wird abgerissen und dann erneuert, und zwar wegen der Tram-West-Tangente. Der Zeitpunkt wurde gezielt gewählt, denn wegen der Ferien und des Feiertags morgen gibt's weniger Berufsverkehr. Ziel ist es dann, die A96 bis Montag wieder öffnen zu können. Dafür finden die Arbeiten rund um die Uhr statt, auch am Feiertag und Wochenende. Weil das ziemlich laut wird, bittet die MVG den Anwohnern Hotelübernachtungen an.
4: Wir bleiben noch beim Münchner Verkehr, denn bei der MVG stehen Veränderungen an, wenn auch erst zum Fahrplanwechsel im Dezember. Weil sie 14 Millionen Euro einsparen muss, hat die MVG jetzt bekannt gegeben, dass vor allem bei Bussen einige Linien wegfallen oder umgeplant werden, zum Beispiel die Ringlinie 58. Oft habe man nur heiße Luft durch die Gegend gefahren, so die MVG zur Begründung. Der Deutsche Gewerkschaftsbund möchte eine neue Vermögenssteuer für Superreiche. Das hat er in einem Brief an die Bundesregierung deutlich gemacht. Statt den Rotstift bei arbeitenden Menschen anzusetzen, sollte die Regierung die Nutznießer ungleicher Verteilung in die Pflicht nehmen. Die DFB-Elf ist nach 8 Stunden Flug in den USA angekommen. In Chicago bezieht das Team sein erstes Quartier. Am Samstag steht ein Testspiel gegen die USA an. Danach geht's weiter ins Teamhotel nach North Carolina. WM-Start für Deutschland ist nächste Woche Sonntag gegen Curaçao. Immer aktuell informiert, das waren die 089 Kult-Nachrichten.
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6: Guten Morgen zu euch in die Autos, und da sind wir schnell durch, die Straßen sind frei.
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6: Geblitzt wird in Trudering, Wasserburger Landstraße einwärts und in Erding in der Taufkirchener Straße. Gute Fahrt.
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7: Wunderschönen Kult-Hit-Wochenmorgen, hier ist Konrad Schwarz, servus.

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1: Und da ist heute ganz offiziell Tag des Fahrrads. Rund 70 Millionen Fahrräder gibt's in Deutschland. Auch in München sagen über 2/3, 68%, dass sie mindestens einmal im Monat fahren. Knapp die Hälfte aller Münchner, 49%, nutzen das Rad täglich oder mehrmals die Woche. Nun hier

Guten Morgen mit 089 Kult. Ja, morgen direkt schon wieder Feiertag, oder? Fantastisch. Und es wird mit uns ein richtig kultiger Feiertag. Logisch, wir haben zum einen natürlich wieder die größten Kulthits von den 80ern bis heute. Und dann haben wir ganz was Besonderes. Wir haben nämlich die legendärsten Sprüche von Karl Valentin rausgesucht. Der Münchens Kultkomiker hätte morgen Geburtstag und da feiern wir ihn. Und ich verrate schon mal einen, das ist so, ich glaube, es ist mein Favorit. Und zwar großartig, hochvisionär, der Spruch und legendär von Karl Valentin. Ja, es ist schon alles gesagt, aber heute nicht von jedem. Mehr davon morgen. Der Feiertag auf 089 Kult.

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8: Heute Vormittag viele Wolken, ab und zu ein Schauer, dazu windig. Der Nachmittag dann meist trocken mit einem freundlichen Sonne-Wolken-Mix bei maximal 20 Grad. Und der Wettertrend für München und Umgebung. Morgen bis Sonntag geht's wechselhaft weiter bei um die 20 Grad.
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10: Guten Morgen zu euch in die Autos und da sind wir schnell durch in den Pfingstferien. Die Straßen sind frei.
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10: Geblitzt wird in Berg am Leimkreiler Straße, beide Richtungen, und in Garching in der Robert-Bosch-Straße. Gute Fahrt.
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11: Starten wir rein in diesen Mittwoch. Hier ist Konrad Schwarz. Guten Morgen.

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1: Bis Sonntag, Stuhlstadt Fremant, das Stuhlstarkulum, Eintritt ab 13 Euro. Und ihr wisst, beim Stuhlstarkulum erwarten euch 4 Tage voller handgemachter Kultur, cooler Styles von Jazz über Hip-Hop bis zu elektronischen Beats. Zeigt das ehrenamtliche Festival echtes Herz und Vielfalt, Workshops, Kinderprogramm, Relax-Zonen schaffen ein buntes Miteinander, das verbindet. Ab 16 Uhr geht's auch los mit dem Giesinger Weinfest im Candy. 11 Tage lang das Open-Air Weinfestival mit Tastings, Live-Musik und Schmankerl, das Ganze bei freiem Eintritt. Schloss Nymphenburg, da ist die Munich Piano Competition und diese Competition ist ein internationales Forum für pianistische Exzellenz im Herzen Bayerns. Ja, als stolzer Teil der europäischen Kulturplattform Piano Summer vereint sie Talente weltweit von Amateuren bis Profis, um einfach diese künstlerische Authentizität zu feiern. Und da wird bis 4. Juni im Johannissaal des majestätischen Schloss Nymphenburg den ganzen Tag die neue Generation von Pianistinnen und Pianisten aller Altersgruppen aus aller Länder rund um den Globus zu hören sein. 10 Euro Eintritt. 089

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1: Wir gehen zurück an den 3. Juni 1995. Bryan Adams hält sich 5 Wochen lang an der Spitze der Single-Charts mit diesem Song hier aus dem Film Don Juan de Marco. Have you ever really loved a woman? Jetzt auf 089 Kult.

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2: Heute wechselhaft, vormittags viele Wolken, ab und zu Schauer, dazu windig. Der Nachmittag dann meist trocken mit einem freundlichen Sonne-Wolken-Mix, maximal 20 Grad. Und der Wettertrend für München und Umgebung: morgen bis Sonntag geht's wechselhaft weiter bei um die 20 Grad.
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3: Mit Lennart Werner. Guten Morgen. Für Autofahrer im Münchner Westen heißt es ab heute Abend Staus und Umwege. 089 Kult München Reporter Nicolas Pinkanell. Die Brücke Fürstenrieder Straße über die A96 wird abgerissen und dann erneuert.
4: Ja, und deswegen ist die Autobahn voll gesperrt. Grund dafür ist der Bau der Tram-West-Tangente. Die Arbeiten dauern von heute Abend um 22 Uhr bis Montagmorgen um 5 Uhr an. Damit dieser Zeitplan klappt, finden die Arbeiten rund um die Uhr auch morgen am Feiertag und am Wochenende statt. Auf dem Mittleren Ring wird großräumig auf die Sperre hingewiesen. Umleitungen sind ausgeschildert.
3: Bei der MVG fehlt's an Geld. 14 Millionen Euro müssen gekürzt werden. Jetzt hat die MVG angekündigt, dafür mehrere Bus- und auch Trambahnlinien umzuplanen oder sogar zu streichen. Oft habe man nur heiße Luft durch die Gegend gefahren, heißt es. Die Änderungen sollen Mitte Dezember in Kraft treten. Auch der Bund muss sparen, aber wie? Eine neue Studie schlägt vor, die Rente mit 63 abzuschaffen. Das würde pro Jahrgang 9,5 Milliarden Euro einsparen, heißt es. Zudem würden so Arbeitnehmer mit Fachwissen und Kompetenz länger im Job gehalten werden. In Markt Schwaben im Landkreis Ebersberg dürfte nächste Woche ziemlich viel Müll an den Wertstoffinseln stehen bleiben. Denn weil dort immer wieder Müll landet, der da gar nicht hingehört, hat die Gemeinde jetzt entschieden, wir räumen das eine Woche lang nicht weg. So sollen die Bewohner sensibilisiert werden. Immer aktuell informiert, das waren die 089 Kult Nachrichten.
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5: Guten Morgen zu euch in die Autos. Es stockt aktuell auf dem Mittleren Ring wegen der Baustelle zwischen Olympiapark und Landshuter Allee 12 Minuten plus.
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5: Trudring, Gartenstadtstraße und im Landkreis Erding stehen sie in Oberdingen in der Römerstraße. Gute Fahrt.
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7: Mittwoch, morgen Feiertag, Pfingstferien drumherum, ist doch fantastisch. Konrad Schwarz ist hier, guten Morgen.

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1: Und da geht es heute um den Tag des Fahrrads. Ja, über 70 Millionen Fahrräder gibt es in Deutschland, auch in München. Und da ist es zum Beispiel so, dass einer der wichtigsten Gründe für die Fahrradnutzung ist der Aspekt Umwelt. Das sagen 51%, Gesundheit sagen in München 46% und die Kosten 44%. Und die Münchner sagen auch, 41% sind da die Flexibilität. Ist übrigens noch ein Punkt, die Fahrradmitnahme im öffentlichen Verkehr ist für die Mehrheit der Bevölkerung, das sagen nämlich 56%, ein wichtiges Thema und als nicht ausreichend wird es bewertet. Ja? Aber auf alle Fälle mehr als ausreichend ist dieser großartige Song Rund ums Rad hier auf 089 Kult.

Schönen guten Morgen, mit 089 Kult und wir haben einen ganz besonderen Tipp für euch fürs kommende Wochenende und zwar das Touch the Clouds Festival 2026. 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
9: Heute Vormittag viele Wolken, ab und zu ein Schauer, dazu windig. Der Nachmittag dann meist trocken mit einem freundlichen Sonne-Wolken-Mix bei maximal 20 Grad. Und der Wettertrend für München und Umgebung. Morgen bis Sonntag geht's wechselhaft weiter bei um die 20 Grad.
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11: Guten Morgen zu euch in die Autos und so haben wir das gern in den Pfingstferien. Die Straßen sind frei.
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11: Tudring, Gartenstadtstraße und im Landkreis Erding stehen sie in Oberdingen in der Römerstraße. Gute Fahrt.
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12: Wunderschönen Mittwochmorgen, hier ist Konrad Schwarz. Starten wir rein in diesen Tag.

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1: Bis Sonntag, Stuhlstadt Fremant, das Stuhlstarkulum, Eintritt ab 13 Euro. Und ihr wisst, beim Stuhlstarkulum erwarten euch 4 Tage voller handgemachter Kultur, cooler Styles von Jazz über Hip-Hop bis zu elektronischen Beats. Zeigt das ehrenamtliche Festival echtes Herz und Vielfalt, Workshops, Kinderprogramm, Relaxzonen schaffen ein buntes Miteinander, das verbindet. Ab 16 Uhr geht's auch los mit dem Giesinger Weinfest im Candy. 11 Tage lang das Open-Air Weinfestival mit Tastings, Live-Musik und Schmankerl. Das Ganze bei freiem Eintritt. Schloss Nymphenburg, da ist die Munich Piano Competition. Und diese Competition ist ein internationales Forum für pianistische Exzellenz im Herzen Bayerns. Ja, als stolzer Teil der europäischen Kulturplattform Piano Summer vereint sie Talente weltweit von Amateuren bis Profis, um einfach diese künstlerische Authentizität zu feiern. Und da wird bis 4. Juni im Johannissaal des majestätischen Schloss Nymphenburg den ganzen Tag die neue Generation von Pianistinnen und Pianisten aller Altersgruppen aus aller Länder rund um den Globus zu hören sein. 10 Euro Eintritt.
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7: Heute wechselhaft, vormittags viele Wolken, ab und zu Schauer, dazu windig. Der Nachmittag dann meist trocken mit einem freundlichen Sonne-Wolken-Mix, maximal 20 Grad. Und der Wettertrend für München und Umgebung. Morgen bis Sonntag geht's wechselhaft weiter bei um die 20 Grad.
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8: Mit Lennart Werner. Guten Morgen. Heute früh läuft noch alles flüssig. Ab heute Abend müssen sich Autofahrer hier in München aber auf Behinderungen einstellen. 089 Kult München Reporter Nicolas Pinkanell. Die A96 ist in Leim mehrere Tage voll gesperrt.
9: Ja, die Brücke Fürstenrieder Straße über die Autobahn wird abgerissen und dann erneuert, und zwar wegen der Tram-West-Tangente. Der Zeitpunkt wurde gezielt gewählt, denn wegen der Ferien und des Feiertags morgen gibt's weniger Berufsverkehr. Ziel ist es dann, die A96 bis Montag wieder öffnen zu können. Dafür finden die Arbeiten rund um die Uhr statt, auch am Feiertag und Wochenende. Weil das ziemlich laut wird, bittet die MVG den Anwohner,

0: die Nutznießer ungleicher Verteilung in die Pflicht nehmen. Die DFB-Elf ist nach 8 Stunden Flug in den USA angekommen. In Chicago bezieht das Team sein erstes Quartier. Am Samstag steht ein Testspiel gegen die USA an. Danach geht's weiter ins Teamhotel nach North Carolina. WM-Start für Deutschland ist nächste Woche Sonntag gegen Curaçao. Immer aktuell informiert, das waren die 089 Kult-Nachrichten.
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2: Guten Morgen zu euch in die Autos und Obacht bitte auf der A96 Richtung München zwischen Freiham Süd und Gräfelfing. Da ist eine ungesicherte Unfallstelle und es stockt auf dem mittleren Ring wegen der Baustelle zwischen Olympiapark und Landshut Allee. Hier kommt 12 Minuten on top.
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2: Geblitzt werdet ihr in Obermenzing, Pippinger Straße und im Landkreis Ebersberg in Vaterstetten in der Karl-Orff-Straße. Gute Fahrt.
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4: Wunderschönen

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1: Heute zum Tag des Fahrrads gibt's die besten Songs rund ums Ride, Bicycle, Wheel, was auch immer. Alles, was sich dreht und Spaß macht. Hier, jetzt der nächste auf 089 Kult. Hello.

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Guten Morgen mit 089 Kult. Ja, morgen direkt schon wieder Feiertag, oder? Fantastisch. Und es wird mit uns ein richtig kultiger Feiertag. Logisch, wir haben zum einen natürlich wieder die größten Kulthits von den 80ern bis heute. Und dann haben wir ganz was Besonderes. Wir haben nämlich die legendärsten Sprüche von Karl Valentin rausgesucht. Der Münchens Kultkomiker hätte morgen Geburtstag und da feiern wir ihn. Und ich verrate schon mal einen, das ist so, ich glaube, es ist mein Favorit. Und zwar großartig, hochvisionär der Spruch und legendär von Karl Valentin. Ja, es ist schon alles gesagt, aber heute nicht von jedem. Mehr davon morgen, der Feiertag.

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11: Heute Vormittag viele Wolken, ab und zu ein Schauer, dazu windig. Der Nachmittag dann meist trocken mit einem freundlichen Sonne-Wolken-Mix bei maximal 20 Grad. Und der Wettertrend für München und Umgebung. Morgen bis Sonntag geht's wechselhaft weiter bei um die 20 Grad.
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13: Guten Morgen, Zeuchen. Die Autos weiterhin stockend auf dem mittleren Ring wegen Bauarbeiten zwischen Olympiapark und Landshuter Allee. 14 Minuten braucht ihr länger.
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13: Geblitzt würdet ihr in Giesing in der Säbener Straße und in Sauerlach in der Münchner Straße.
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14: Starten wir rein in diesen Mittwoch. Hier ist Konrad Schwarz. Guten Morgen.

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1: Bis Sonntag, Stuhlstadt Fremant, das Stuhlstarkulum, Eintritt ab 13 Euro. Und ihr wisst, beim Stuhlstarkulum erwarten euch 4 Tage voller handgemachter Kultur, cooler Styles von Jazz über Hip-Hop bis zu elektronischen Beats. Zeigt das ehrenamtliche Festival echtes Herz und Vielfalt, Workshops, Kinderprogramm, Relaxzonen schaffen ein buntes Miteinander, das verbindet. Ab 16 Uhr geht's auch los mit dem Giesinger Weinfest im Candy. 11 Tage lang das Open-Air Weinfestival mit Tastings, Live-Musik und Schmankerl, das Ganze bei freiem Eintritt. Schloss Nymphenburg, da ist die Munich Piano Competition und diese Competition ist ein internationales Forum für pianistische Exzellenz im Herzen Bayerns. Ja, als stolzer Teil der europäischen Kulturplattform Piano Summer vereint sie Talente weltweit von Amateuren bis Profis, um einfach diese künstlerische Authentizität zu feiern. Und da wird bis 4. Juni im Johannissaal des majestätischen Schloss Nymphenburg den ganzen Tag die neue Generation von Pianistinnen und Pianisten aller Altersgruppen aus aller Länder rund um den Globus zu hören sein. 10 Euro Eintritt.
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1: 3. Juni 2002. Es gibt ein Konzert zu Ehren der Queen. Heute vor 24 Jahren, und zwar im Garten des Buckingham Palace, findet ein großes Popkonzert zu Ehren des 50-jährigen Thronjubiläums statt. Und da sind mit dabei zum Beispiel Phil Collins, Joe Cocker, Aretha Franklin, Atomic Kitten, das Who is Who. Und jetzt natürlich auch auf

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4: Mit Lennart Werner. Guten Morgen. Für Autofahrer im Münchner Westen heißt es ab heute Abend Staus und Umwege. 089 Kult München Reporter Nicolas Pinkanell. Die Brücke Fürstenrieder Straße über die A96 wird abgerissen und dann erneuert.
5: Ja, und deswegen ist die Autobahn voll gesperrt. Grund dafür ist der Bau der Tram-West-Tangente. Die Arbeiten dauern von heute Abend um 22 Uhr bis Montagmorgen um 5 Uhr an. Damit dieser Zeitplan klappt, finden die Arbeiten rund um die Uhr auch morgen am Feiertag und am Wochenende statt. Auf dem Mittleren Ring wird großräumig auf die Sperre hingewiesen. Umleitungen sind ausgeschildert.
4: Bei der MVG fehlt's an Geld. 14 Millionen Euro müssen gekürzt werden. Jetzt hat die MVG angekündigt, dafür mehrere Bus- und auch Trambahnlinien umzuplanen oder sogar zu streichen. Oft habe man nur heiße Luft durch die Gegend gefahren, heißt es. Die Änderungen sollen Mitte Dezember in Kraft treten. Auch der Bund muss sparen, aber wie? Eine neue Studie schlägt vor, die Rente mit 63 abzuschaffen. Das würde pro Jahrgang 9,5 Milliarden Euro einsparen, heißt es. Zudem würden so Arbeitnehmer mit Fachwissen und Kompetenz länger im Job gehalten werden. In Markt Schwaben im Landkreis Ebersberg dürfte nächste Woche ziemlich viel Müll an den Wertstoffinseln stehen bleiben. Denn weil dort immer wieder Müll landet, der da gar nicht hingehört, hat die Gemeinde jetzt entschieden, wir räumen das eine Woche lang nicht weg. So sollen die Bewohner sensibilisiert werden. Immer aktuell informiert, das waren die 089 Kult-Nachrichten.
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7: Guten Morgen zu euch in die Autos. Es stockt auf dem Mittleren Ring wegen Bauarbeiten zwischen Olympiapark und Donnersberger Brücke. Beide Richtungen. Hier plant ihr bitte 12 Minuten mehr Zeit ein.
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7: Berg am Leim, Kreilerstraße, beide Richtungen. Und in Erding stehen sie in der Bahnhofstraße. Gute Fahrt.
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9: Mittwoch, morgen Feiertag, Pfingstferien drumherum, ist doch fantastisch. Konrad Schwarz ist hier, guten Morgen.

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1: Und da geht's heute um den internationalen Tag des Fahrrads. Und interessant, zum Beispiel gerade in München, hier bei uns, sind deutlich mehr Radfahrer unterwegs, die Kinder mit dem Rad transportieren. Und da liegen wir weit über allen anderen deutschen Großstädten. Ja, es ist nämlich so, dass es bei uns 17% sind, im Vergleich zum Schnitt 6%. Ja, 100% jetzt ein richtig guter Song, passend zum Tag.

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9: Heute Vormittag viele Wolken, ab und zu ein Schauer, dazu windig. Der Nachmittag dann meist trocken mit einem freundlichen Sonne-Wolken-Mix bei maximal 20 Grad. Und der Wettertrend für München und Umgebung. Morgen bis Sonntag geht's wechselhaft weiter bei um die 20 Grad.
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11: Uns ist nichts gemeldet. Ihr habt freie Fahrten. Reminder haben wir noch für euch. Die A96 ist ab heute Abend 22 Uhr bis Montag früh teilweise gesperrt. Und zwar zwischen dem Mittleren Ring und Blumenau in beiden Richtungen. Da wird nämlich eine Brücke abgerissen. Ihr werdet umgeleitet, plant aber trotzdem ein bisschen mehr Zeit ein.
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11: Geblitzt werdet ihr in Trudering in der Gartenstadt und in Neuried in der Kramerstraße.
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12: Wunderschönen Mittwochmorgen. Hier ist Konrad Schwarz. Starten wir.

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1: Bis Sonntag, Stuhlstadt Fremant, das Stuhlstarkulum, Eintritt ab 13 Euro. Und ihr wisst, beim Stuhlstarkulum erwarten euch 4 Tage voller handgemachter Kultur, cooler Styles von Jazz über Hip-Hop bis zu elektronischen Beats. Zeigt das ehrenamtliche Festival echtes Herz und Vielfalt, Workshops, Kinderprogramm, Relaxzonen schaffen ein buntes Miteinander, das verbindet. Ab 16 Uhr geht's auch los mit dem Giesinger Weinfest im Candy. 11 Tage lang das Open Air Weinfestival mit Tastings, Live-Musik und Schmankerl, das Ganze bei freiem Eintritt. Schloss Nymphenburg, da ist die Munich Piano Competition und diese Competition ist ein internationales Forum für pianistische Exzellenz im Herzen Bayerns. Ja, als stolzer Teil der europäischen Kulturplattform Piano Summer vereint sie Talente weltweit von Amateuren bis Profis, um einfach diese künstlerische Authentizität zu feiern. Und da wird bis 4. Juni im Johannissaal des majestätischen Schloss Nymphenburg den ganzen Tag die neue Generation von Pianistinnen und Pianisten aller Altersgruppen aus aller Länder rund um den Globus zu hören sein. 10 Euro Eintritt.

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8: Heute wechselhaft, vormittags viele Wolken, ab und zu Schauer, dazu windig. Der Nachmittag dann meist trocken mit einem freundlichen Sonne-Wolken-Mix, maximal 20 Grad. Und der Wettertrend für München und Umgebung: morgen bis Sonntag geht's wechselhaft weiter bei um die 20 Grad.
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9: Mit Lennart Werner. Grüß Gott. Einige Hotels hier in München werden aktuell verwundert auf ihre Buchungen schauen, denn die kommen quasi aus der Nachbarschaft. Die Stadt hat Anwohnern in Leim angeboten, Hotelübernachtungen für sie zu zahlen, denn ab heute Abend wird die Brücke Fürstenrieder Straße an der A96 abgerissen. Die Autobahn wird dafür in dem Bereich gesperrt. Damit das alles bis kommenden Montag fertig ist, soll rund um die Uhr gearbeitet werden, und das ist ziemlich laut. Gerade macht der Sommer hier bei uns in München eine kurze Pause, aber das Gesundheitsministerium in Bayern macht schon mal Vorfreude auf die nächste Sonne. Fast alle offiziellen Badeseen haben eine gute oder ausgezeichnete Wasserqualität. Auch bei uns in München ist Baden bis auf am Nordufer des Riemersees unbedenklich möglich. Die DFB-Elf ist in den USA gelandet. Nächste Woche Donnerstag beginnt ja die Weltmeisterschaft. Wegen der Zeitverschiebung können die Spiele deshalb hier auch mal um Mitternacht oder 3 Uhr früh beginnen. Trotzdem, 37% wollen für die WM-Spiele früher aufstehen oder später ins Bett gehen. 41% schließen das für sich aus. Die Gespräche um neue Fluggastrechte gehen auf europäischer Ebene weiter. Das EU-Parlament und die Staaten haben sich bisher nicht einigen können. Das Parlament sagt, es wolle nicht akzeptieren, dass die Fluggastrechte aufgeweicht werden. Aktuell gilt, dass Fluggäste eine Entschädigung bekommen, wenn der Flieger mindestens 3 Stunden Verspätung hat. Die Länder setzen sich für 4 oder 6 Stunden ein. Immer aktuell informiert, das waren die 089-Kult-Nachrichten.
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3: Heute Vormittag viele Wolken, ab und zu ein Schauer, dazu windig. Der Nachmittag dann meist trocken mit einem freundlichen Sonne-Wolken-Mix bei maximal 20 Grad. Und der Wettertrend für München und Umgebung. Morgen bis Sonntag geht's wechselhaft weiter bei um die 20 Grad.
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5: Auf der A99 auf der Westumfahrung nach Lindau wurde im Tunnel Allach die Höhenkontrolle ausgelöst, weil ein zu hohes Fahrzeug da durchfahren wollte. Der Tunnel ist inzwischen wieder offen, es staut sich allerdings noch bis zum Dreieck Eschenried, plant 17 Minuten mehr ein.
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5: Einwärts werdet ihr geblitzt in Sendling in der Schäftlarnstraße.
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4: Heute wechselhaft, vormittags viele Wolken, ab und zu Schauer, dazu windig. Der Nachmittag dann meist trocken mit einem freundlichen Sonne-Wolken-Mix, maximal 20 Grad. Und der Wettertrend für München und Umgebung: morgen bis Sonntag geht's wechselhaft weiter bei um die 20 Grad.
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5: Mit Joshua Heise. Grüß Gott. Gute Nachrichten vom Bayerischen Gesundheitsministerium für alle Badenixen. Fast alle offiziellen Badestellen in Bayern wurden als gut oder ausgezeichnet eingestuft. Als nur ausreichend wurden 3 Badestellen in Unterfranken und als mangelhaft eine in München bewertet. Einen Überblick gibt eine offizielle Badegewässerkarte im Internet. Fahrradhelme können Leben retten. Und doch verzichtet mehr als jeder 3. Radfahrer darauf. Das zeigt eine Umfrage im Auftrag von RTL. Besonders jüngere Menschen zwischen 18 und 29 Jahren tragen auf dem Fahrrad keinen Kopfschutz. Als Grund nannten die Befragten zum Beispiel kurze Fahrstrecken, unbequeme Helme und Ästhetik. Im Rentensystem muss sich etwas ändern, damit es finanziell nicht zusammenbricht. Eine Studie der Bertelsmann Stiftung zeigt jetzt, pro Rentnerjahrgang könnten 9,5 Milliarden Euro eingespart werden, wenn die Rente mit 63 abgeschafft werden würde. Jan-Henne Reitze berichtet.
6: Wer 45 Jahre lang gearbeitet und in die Rentenkasse eingezahlt hat, darf ohne Abzüge in Rente gehen, auch wenn das Regeleintrittsalter noch nicht erreicht ist. Etwa 250.000 Menschen nutzt die Regelung pro Jahr. Sie abzuschaffen würde nicht nur Milliarden sparen, so die Studie. In Zeiten des Fachkräftemangels ständen rechnerisch auch 125.000 Vollzeitarbeitskräfte mehr zur Verfügung.
5: Ukraines Präsident Selenskyj hat die ukrainischen Drohnenangriffe auf den Hafen von St. Petersburg

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14: Heute Vormittag viele Wolken, ab und zu ein Schauer, dazu windig. Der Nachmittag dann meist trocken mit einem freundlichen Sonne-Wolken-Mix bei maximal 20 Grad. Und der Wettertrend für München und Umgebung. Morgen bis Sonntag geht's wechselhaft weiter bei um die 20 Grad.
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16: Ist alles entspannt auf den Straßen, uns ist nichts gemeldet. Ihr habt freie Fahrt.
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16: Auswärts wird ihr geblitzt in Pasing in der Landsberger Straße und im Landkreis Ebersberg in Marktschwaben in der Bahnhofstraße.
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8: Heute wechselhaft, vormittags viele Wolken, ab und zu Schauer, dazu windig. Der Nachmittag dann meist trocken mit einem freundlichen Sonne-Wolken-Mix, maximal 20 Grad. Und der Wettertrend für München und Umgebung: morgen bis Sonntag geht's wechselhaft weiter bei um die 20 Grad.
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9: Mit Lennart Werner. Grüß Gott. Einige Hotels hier in München werden aktuell verwundert auf ihre Buchungen schauen, denn die kommen quasi aus der Nachbarschaft. Die Stadt hat Anwohnern in Leim angeboten, Hotelübernachtungen für sie zu zahlen, denn ab heute Abend wird die Brücke Fürstenrieder Straße an der A96 abgerissen. Die Autobahn wird dafür in dem Bereich gesperrt. Damit das alles bis kommenden Montag fertig ist, soll rund um die Uhr gearbeitet werden, und das ist ziemlich laut. Gerade macht der Sommer hier bei uns in München.

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3: Ist alles entspannt auf den Straßen, uns ist nichts gemeldet, ihr habt freie Fahrt.
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3: Auswärts werdet ihr geblitzt in Pasing in der Landsberger Straße und im Landkreis Ebersberg in Marktschwaben in der Bahnhofstraße.
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12: Es wird immer trockener. Vor allem am Nachmittag könntet ihr auch ein paar Sonnenstrahlen erwischen bei milden 20 Grad. Und der Wettertrend für München und Umgebung. Morgen starten wir sonnig in den Feiertag, wird auch ein bisschen wärmer mit 22 Grad. Richtung Nachmittag kann es dann aber immer mal wieder regnen.
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14: Ist alles entspannt auf den Straßen, uns ist nichts gemeldet. Ihr habt freie Fahrt.
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14: Auswärts werdet ihr geblitzt in der Landsberger Straße.
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10: Richtung Nachmittag bleibt es meistens trocken. Ab und zu kann auch mal die Sonne rausschauen. Das alles bei 20 Grad in der Spitze. Und der Wettertrend für München und Umgebung. Morgen am Feiertagsdonnerstag geht's mit Sonnenschein los. Abends kann es dann immer mal wieder regnen bei 22 Grad.
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11: Mit Nicolas Pinkernell, grüß Gott. Vor allem wegen schnellen E-Bikes und Pedelecs steigt die Zahl der Fahrradunfälle seit Jahren. Braucht es deswegen eine Helmpflicht? Dafür spricht sich zumindest mehr als jeder Zweite in einer neuen Umfrage aus. Weitere 12% sind zumindest bei E-Bike-Fahrern dafür. Mehr als jeder dritte Radler trägt laut der Umfrage grundsätzlich keinen Helm. Bei den unter 29-Jährigen ist es sogar fast die Hälfte. Fast 200 Millionen alte Handys liegen insgesamt bei uns zu Hause in den Schubladen, obwohl zumindest die Rohstoffe darin wahre Schätze sind. Das Bundeskabinett will heute ein Programm auf den Weg bringen, die sogenannte Kreislaufwirtschaft zu stärken, also dass wertvolle Stoffe wie Lithium aus alten Akkus wiederverwendet werden. So soll Deutschland unabhängiger werden, zudem würde das Arbeitsplätze schaffen, sagt Umweltminister Schneider. Bleibt der TSV 1860 München in der dritten Liga oder droht jetzt der Zwangsabstieg? Das soll sich bis heute Nachmittag entscheiden. Jetzt hat der umstrittene Investor Hasan Ismaik einem Bericht nach angedeutet, dass der Verein die Klasse halten soll. Hintergrund ist, die Löwen müssen im DFB nachweisen, dass sie zahlungsfähig sind. Dafür brauchen sie bis 17 Uhr 2,7 Millionen Euro, um ein Defizit abzudecken. Morgen in einer Woche startet die Fußball-Weltmeisterschaft. Die Riesenvorfreude bleibt allerdings noch aus, zeigt eine neue Umfrage, vor allem wegen der Zeitverschiebung. Über 40% sagen in der Umfrage, dass sie nicht länger wach bleiben oder früher aufstehen wollen, um die Spiele zu verfolgen. Weil die WM in Mexiko, Kanada und den USA stattfindet, starten die Partien teils um 3 oder sogar 6 Uhr früh. 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
12: Ist alles entspannt auf den Straßen, uns ist nichts gemeldet, ihr habt freie Fahrt.
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12: Auswärts werdet ihr geblitzt in der Landsberger Straße.
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1: Bis Sonntag, Stuhlstadt Fremann, das Stuhlstarkulum, Eintritt ab 13 Euro. Und ihr wisst, beim Stuhlstarkulum erwarten euch 4 Tage voller handgemachter Kultur, cooler Styles von Jazz über Hip-Hop bis zu elektronischen Beats. Zeigt das ehrenamtliche Festival echtes Herz und Vielfalt, Workshops, Kinderprogramm, Relax-Zonen schaffen ein buntes Miteinander, das verbindet. Ab 16 Uhr geht's auch los mit dem Giesinger Weinfest im Candy. 11 Tage lang das Open-Air-Weinfestival mit Tastings, Live-Musik und Schmankerl, das Ganze bei freiem Eintritt. Schloss Nymphenburg, da ist die Munich Piano Competition und diese Competition ist ein internationales Forum für pianistische Exzellenz im Herzen Bayerns. Ja, als stolzer Teil der europäischen Kulturplattform Piano Summer vereint sie Talente weltweit von Amateuren bis Profis, um einfach diese künstlerische Authentizität zu feiern. Und da wird bis 4. Juni im Johannissaal des majestätischen Schloss Nymphenburg den ganzen Tag die neue Generation von Pianistinnen und Pianisten aller Altersgruppen aus aller Länder rund um den Globus zu hören sein. 10 Euro.

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13: Es wird immer trockener. Vor allem am Nachmittag könntet ihr auch ein paar Sonnenstrahlen erwischen bei milden 20 Grad. Und der Wettertrend für München und Umgebung. Morgen starten wir sonnig in den Feiertag, wird auch ein bisschen wärmer mit 22 Grad. Richtung Nachmittag kann es dann aber immer mal wieder regnen.
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15: Auf dem mittleren Ring zwickt's momentan an zwei Stellen. Zum einen Landshuter Allee zwischen Arnulfstraße und Dachauer Straße. 10 Minuten kommen hier oben drauf. Und auch 10 Minuten länger braucht ihr am Georg-Brauchtle-Ring zwischen der Lerchenauer und der Dachauer Straße.
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15: Rosenheimer Straße auswärts werdet ihr geblitzt.
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14: Richtung Nachmittag bleibt es meistens trocken. Ab und zu kann auch mal die Sonne rausschauen. Das alles bei 20 Grad in der Spitze. Und der Wettertrend für München und Umgebung. Morgen am Feiertags-Donnerstag geht's mit Sonnenschein los. Abends kann es dann immer mal wieder regnen bei 22 Grad.
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15: Mit Nicolas Pinkernell. Grüß Gott. Eine Mehrheit der Deutschen ist für eine Helmpflicht für Fahrradfahrer. Das zeigt eine neue Umfrage. Grund ist unter anderem, dass die Unfallzahlen seit Jahren vor allem wegen der schnelleren E-Bikes ansteigen. Mehr als jeder Dritte trägt laut der Umfrage grundsätzlich keinen Helm, weitere 30% nur gelegentlich. Als häufigsten Grund nennen die Befragten kurze Fahrtstrecken. Der Sommer macht ja aktuell eine kurze Pause. Wenn es wieder heiß wird, ist Baden an den Münchner Seen aber auch heuer ohne Bedenken möglich. Das städtische Gesundheitsreferat hat alle überprüft. Die Wasserqualität ist demnach überall im grünen Bereich. Der Riemersee Nord sorgt aktuell allerdings für Aufregung, denn er gilt in der EU-Einstufung als mangelhaft. Laut der Stadt bewertet die EU die Qualität aber anhand mehrerer Jahre. Die schlechte Note komme aus 2 kurzfristigen Verunreinigungen. Jetzt sei alles sauber. Polizeistreifen hier in Bayern sind künftig mit Tasern unterwegs. Das Innenministerium startet mit der Ausweitung eines Pilotprojekts. Durch die Elektroschocker sollen die Einsatzkräfte Angriffe noch sicherer abwehren können. Erstmal sind nur 3 Dienststellen in Augsburg, Schweinfurt und Regensburg Teil des Projekts. Weitere sollen aber folgen. Tofu erlebt offenbar aktuell einen regelrechten Hype. In mehreren Supermärkten in ganz Deutschland ist er komplett ausverkauft. Laut der Kette Rewe ist die Nachfrage extrem schnell gestiegen. Deswegen sind die Regale nicht nur jetzt leer, einige Hersteller kommen bei der Produktion auch nicht hinterher. Entspannen dürfte sich die Lage deswegen erst Ende des

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12: Es wird immer trockener. Vor allem am Nachmittag könntet ihr auch ein paar Sonnenstrahlen erwischen bei milden 20 Grad. Und der Wettertrend für München und Umgebung. Morgen starten wir sonnig in den Feiertag, wird auch ein bisschen wärmer mit 22 Grad. Richtung Nachmittag kann es dann aber immer mal wieder regnen.
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14: Fahrt vorsichtig auf der 95 München-Garmisch. Zwischen Schäftlern und Wolfratshausen, da gibt es eine ungesicherte Unfallstelle.
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14: Einwärts werdet ihr geblitzt in der Einstandstraße, kurz vor der Grillparzer Straße.
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7: Richtung Nachmittag bleibt es meistens trocken. Ab und zu kann auch mal die Sonne rausschauen. Das alles bei 20 Grad in der Spitze. Und der Wettertrend für München und Umgebung. Morgen am Feiertagsdonnerstag geht's mit Sonnenschein los. Abends kann es dann immer mal wieder regnen bei 22 Grad.
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8: Nicolas Pinkernell, grüß Gott. Vor allem wegen schnellen E-Bikes und Pedelecs steigt die Zahl der Fahrradunfälle seit Jahren. Braucht es deswegen eine Helmpflicht? Dafür spricht sich zumindest mehr als jeder Zweite in einer neuen Umfrage aus. Weitere 12% sind zumindest bei E-Bike-Fahrern dafür. Mehr als jeder dritte Radler trägt laut der Umfrage grundsätzlich keinen Helm. Bei den unter 29-Jährigen ist es sogar fast die Hälfte. Fast 200 Millionen alte Handys liegen insgesamt bei uns zu Hause in den Schubladen, obwohl zumindest die Rohstoffe darin wahre Schätze sind. Das Bundeskabinett will heute ein Programm auf den Weg bringen, die sogenannte Kreislaufwirtschaft zu stärken, also dass wertvolle Stoffe wie Lithium aus alten Akkus wiederverwendet werden. So soll Deutschland unabhängiger werden, zudem würde das Arbeitsplätze schaffen, sagt Umweltminister Schneider. Bleibt der TSV 1860 München in der dritten Liga oder droht jetzt der Zwangsabstieg? Das soll sich bis heute Nachmittag entscheiden. Jetzt hat der umstrittene Investor Hasan Ismaik einem Bericht nach angedeutet, dass der Verein die Klasse halten soll. Hintergrund ist, die Löwen müssen im DFB nachweisen, dass sie zahlungsfähig sind. Dafür brauchen sie bis 17 Uhr 2,7 Millionen Euro, um ein Defizit abzudecken. Morgen in einer Woche startet die Fußball-Weltmeisterschaft. Die Riesenvorfreude bleibt allerdings noch aus, zeigt eine neue Umfrage, vor allem wegen der Zeitverschiebung. Über 40% sagen in der Umfrage, dass sie nicht länger wach bleiben oder früher aufstehen wollen, um die Spiele zu verfolgen. Weil die WM in Mexiko, Kanada und den USA stattfindet, starten die Partien teils um 3 oder sogar 6 Uhr früh. Immer aktuell informiert, das waren die 089 Kult-Nachrichten.
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9: Uns ist nichts gemeldet, ihr habt freie Fahrt.
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9: Einwärtswelle, die geblitzt in der Einsteinstraße, kurz vor der Grillparzer Straße.
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6: Es wird immer trockener. Vor allem am Nachmittag könntet ihr auch ein paar Sonnenstrahlen erwischen bei milden 20 Grad. Und der Wettertrend für München und Umgebung. Morgen starten wir sonnig in den Feiertag. Wird auch ein bisschen wärmer mit 22 Grad. Richtung Nachmittag kann es dann aber immer mal wieder regnen.
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8: Servus, liebe Autofahrer. Wir haben aktuell eine Sperrung und zwar am Mittleren Ring. Die Chiemgaustraße ist zwischen der Kagerstraße und der Paulsdorfer gesperrt. Auch drumherum in den ganzen Straßen staut sich es natürlich immer wieder. Also plant für die Umfahrung auf jeden Fall 20 Minuten Puffer ein. Sonst heute ein bisschen früherer Feierabendverkehr vor dem Feiertag. Im Schnitt schon mal 10 Minuten mehr.
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8: Geblitzt wird in der Ludwigsvorstadt auf der Bavaria-Straße und in Erding steht einer auf der Rotkreuzstraße.
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4: Richtung Nachmittag bleibt es meistens trocken. Ab und zu kann auch mal die Sonne rausschauen. Das alles bei 20 Grad in der Spitze. Und der Wettertrend für München und Umgebung. Morgen am Feiertagsdonnerstag geht's mit Sonnenschein los. Abends kann es dann immer mal wieder regnen bei 22 Grad.
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5: Mit Nicolas Pinkanel. Grüß Gott. E-Bikes und Pedelecs werden auch hier bei uns in München immer beliebter. Weil sie so schnell sind, steigen deswegen aber auch seit Jahren die Unfallzahlen. Das löst jetzt wieder eine Debatte über eine Helmpflicht aus. Mehr als jeder Zweite spricht sich in einer neuen Umfrage dafür aus. 12% sind zumindest auf E-Bikes dafür. In anderen Ländern wie Tschechien, Spanien oder Österreich gilt eine Helmpflicht zumindest für Jüngere. Der Sommer macht aktuell ja eine kurze Pause. 089 Kult München Reporterin Alexandra Goralska. Wenn es aber wieder heiß wird, ist Baden an den Münchner Seen auch heuer ohne Bedenken möglich.
4: Genau, das städtische Gesundheitsreferat hat alle Seen überprüft und die Wasserqualität ist demnach überall im grünen Bereich. Der Riemersee Nord sorgt aber aktuell für Aufregung, denn er gilt in der EU-Einstufung als mangelhaft. Laut der Stadt bewertet die EU aber die Qualität anhand mehrerer Jahre. Die schlechte Note komme von 2 kurzfristigen Verunreinigungen aus 2023. 20 und 24. Jetzt sei aber alles sauber.
5: Tofu erlebt offenbar einen regelrechten Hype aktuell. In mehreren Supermärkten in ganz Deutschland ist er komplett ausverkauft. Laut der Kette Rewe ist die Nachfrage extrem schnell gestiegen, deswegen sind die Regale nicht nur jetzt leer, einige Hersteller kommen bei der Produktion auch kaum hinterher. Entspannen dürfte sich die Lage erst Ende des Jahres, heißt es. Wer am Feiertag morgen hier in München unterwegs ist, muss sich auf Einschränkungen bei Bus und Tram einstellen. Wegen der Fronleichnamsprozession werden mehrere Linien umgeleitet, einzelne Haltestellen entfallen. Betroffen sind vor allem die Streckenabschnitte zwischen Ludwigstraße und Odeonsplatz. Ab dem Nachmittag soll alles wieder normal fahren. Immer aktuell informiert, das waren die 089 Kultnachrichten.
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6: Vorsicht, liebe Autofahrer, auf der A96 Richtung Lindau. Zwischen Oberpfaffenhofen und Wörthsee liegt ein Metallteil. Dann haben wir weiterhin die Sperrung am Mittleren Ring, Chiemgaustraße zwischen Karger und Paulsdorfer Straße nach einem Unfall. Aktuell laufen die Bergungsarbeiten. Auf jeden Fall 20 Minuten mehr im Plan für die Umfahrung, weil sie es auch in den Straßen drumherum immer wieder staut. Sonst Feierabendverkehr.
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6: Geblitzt wird in Giesing auf der Halbigstraße und im Landkreis Fürstenfeldbruck in Eichenau auf der Hauptstraße.
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12: Es wird immer trockener. Vor allem am Nachmittag könntet ihr auch ein paar Sonnenstrahlen erwischen bei milden 20 Grad. Und der Wettertrend für München und Umgebung. Morgen starten wir sonnig in den Feiertag. Wird auch ein bisschen wärmer mit 22 Grad. Richtung Nachmittag kann es dann aber immer mal wieder regnen.
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14: Servus, liebe Autofahrer. Wir haben einen Unfall auf der A9 Richtung Nürnberg zwischen Kreuz Neufahren und Fürholzen Ost. Auf der linken Spur, Vorsicht, die Unfallstelle ist noch nicht richtig gesichert. Ansonsten normaler Feierabendverkehr. Längster Stau sind 20 Minuten auf der A99 West Richtung Lindau zwischen Feldmoching oder Allacher Tunnel.
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14: Blitzer haben wir einmal in Bogenhausen auf der Einsteinstraße und im Landkreis Ebersberg in Vaterstetten auf der Baldhammer.
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1: Bis Sonntag, Stuhlstadt Fremant, das Stuhlstarkulum, Eintritt ab 13 Euro. Und ihr wisst, beim Stuhlstarkulum erwarten euch 4 Tage voller handgemachter Kultur, cooler Styles von Jazz über Hip-Hop bis zu elektronischen Beats. Zeigt das ehrenamtliche Festival echtes Herz und Vielfalt, Workshops, Kinderprogramm, Relaxzonen schaffen ein buntes Miteinander, das verbindet. Ab 16 Uhr geht's auch los mit dem Giesinger Weinfest im Candy. 11 Tage lang das Open-Air-Weinfestival mit Tastings, Live-Musik und Schmankerl, das Ganze bei freiem Eintritt. Schloss Nymphenburg, da ist die Munich Piano Competition und diese Competition ist ein internationales Forum für pianistische Exzellenz im Herzen Bayerns. Ja, als stolzer Teil der europäischen Kulturplattform Piano Summer vereint sie Talente weltweit von Amateuren bis Profis, um einfach diese künstlerische Authentizität zu feiern. Und da wird bis 4. Juni im Johannissaal des majestätischen Schloss Nymphenburg den ganzen Tag die neue Generation von Pianistinnen und Pianisten aller Altersgruppen aus aller Länder rund um den Globus zu hören sein. 10 Euro Eintritt.

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6: Richtung Nachmittag bleibt es meistens trocken. Ab und zu kann auch mal die Sonne rausschauen. Das alles bei 20 Grad in der Spitze. Und der Wettertrend für München und Umgebung. Morgen am Feiertagsdonnerstag geht es mit Sonnenschein los. Abends kann es dann immer mal wieder regnen bei 22 Grad.
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7: Mit Joshua Heise. Grüß Gott. Noch nie haben sich in Deutschland mehr Menschen einbürgern lassen als 2025. Im vergangenen Jahr haben laut Statistischem Bundesamt 300.000 Menschen die deutsche Staatsangehörigkeit erworben. Das sind 14% mehr als im Vorjahr. Grund dafür ist unter anderem eine Gesetzesänderung von 2024, die die doppelte Staatsbürgerschaft erlaubt. Die meisten neuen Deutschen kommen aus Syrien, wobei hier die Zahl zurückgegangen ist. Neben anderen Landesverbänden darf auch der AfD-Ableger in Hessen weiter vom Verfassungsschutz beobachtet werden. Das hat das Verwaltungsgericht Wiesbaden entschieden. Das Landesamt für Verfassungsschutz hatte die hessische AfD 2022 als rechtsextremen Verdachtsfall eingestuft und mit der Beobachtung begonnen. Die Partei hatte gegen ihre Einstufung geklagt. Die EU-Kommission will Europa unabhängiger von Technologie aus den USA und China machen. Öffentliche Stellen wie Schulen oder die Bundeswehr sollen etwa künftig auf europäische Cloud-Dienste setzen, heißt es in einem Vorschlag. Außerdem sollen wichtige Chips, etwa für die Autoindustrie, mehr in Europa produziert werden. Aktuell bezieht die EU 80% ihrer digitalen Produkte und Dienstleistungen aus dem Ausland. Der Hausärzteverband befürchtet durch die Sparpläne der Bundesregierung massive Einschnitte. Deswegen ruft der Verband zu Protesten auf. In Baden-Württemberg reduzieren einige Praxen beispielsweise Wartezimmerplätze. Geplant ist außerdem eine E-Mail-Aktion, bei der sich Patientinnen und Patienten an Bundestagsabgeordnete wenden können. Das Sparpaket soll die gesetzlichen Krankenkassen ab 2027 um mehr als 16 Milliarden Euro entlasten. Um unabhängiger von Rohstoffimporten zu werden, will die Bundesregierung die Kreislaufwirtschaft stärken. Dabei geht es um den Erhalt, die Reparatur und das Recycling von Produkten. Das Kabinett hat ein entsprechendes Aktionsprogramm beschlossen. Mehrere Umweltverbände kritisieren allerdings, dass Maßnahmen fehlen, um den Rohstoffverbrauch und das Abfallaufkommen in Deutschland deutlich zu reduzieren. Industrievertretern ist der Plan zu unkonkret gehalten.
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8: Servus, liebe Autofahrer. Wir haben einen Unfall auf der A8 Richtung Stuttgart zwischen Dachau-Fürstenfeldbruck und Sulze-Moos, da 20 Minuten mehr. Sonst auch ordentlich was los vorm Feiertag. Im Schnitt 20 Minuten auch mehr im Plan im Feierabendverkehr.
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8: Geblitzt wird in Obergiesing auf der Schlierseestraße und im Landkreis Fürstenfeldbruck in Puchheim-Ort Richtung Germering.
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5: Es wird immer trockener. Vor allem am Nachmittag könntet ihr auch ein paar Sonnenstrahlen erwischen bei milden 20 Grad. Und der Wettertrend für München und Umgebung. Morgen starten wir sonnig in den Feiertag, wird auch ein bisschen wärmer mit 22 Grad. Richtung Nachmittag kann es dann aber immer mal wieder regnen.
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7: Servus, liebe Autofahrer. Wir haben einen Unfall auf der A8 Richtung Stuttgart zwischen Dachau-Fürstenfeldbruck und Sulzen-Moos, da 20 Minuten mehr. Sonst auch ordentlich was los vorm Feiertag. Im Schnitt 20 Minuten auch mehr im Plan im Feierabendverkehr.
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7: Geblitzt wird in Obergiesing auf der Schlierseestraße und im Landkreis Fürstenfeldbruck in Puchheim-Ort Richtung Germering.
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9: Richtung Nachmittag bleibt's meistens trocken. Ab und zu kann auch mal die Sonne rausschauen. Das alles bei 20 Grad in der Spitze. Und der Wettertrend für München und Umgebung. Morgen am Feiertags-Donnerstag geht's mit Sonnenschein los. Abends kann's dann immer mal wieder regnen bei 22 Grad.
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10: Mit Nicolas Pinkernell. Grüß Gott. E-Bikes und Pedelecs werden auch hier bei uns in München immer beliebter. Weil sie so schnell sind, steigen deswegen aber auch seit Jahren die Unfallzahlen. Das löst jetzt wieder eine Debatte über eine Helmpflicht aus. Mehr als jeder Zweite spricht sich in einer neuen Umfrage dafür aus. 12% sind zumindest auf E-Bikes dafür. In anderen Ländern wie Tschechien, Spanien oder Österreich gilt eine Helmpflicht zumindest für Jüngere. Der Sommer macht aktuell ja eine kurze Pause. 089 Kult München Reporterin Alexandra Goralska. Wenn es aber wieder heiß wird, ist Baden an den Münchner Seen auch heuer ohne Bedenken möglich.
9: Genau, das städtische Gesundheitsreferat hat alle Seen überprüft und die Wasserqualität ist demnach überall im grünen Bereich. Der Riemersee Nord sorgt aber aktuell für Aufregung, denn er gilt in der EU-Einstufung als mangelhaft. Laut der Stadt bewertet die EU aber die Qualität anhand mehrerer Jahre. Die schlechte Note komme von zwei kurzfristigen Verunreinigungen aus 2023 und 2024. Jetzt sei aber alles sauber.
10: Tofu erlebt offenbar einen regelrechten Hype aktuell. In mehreren Supermärkten in ganz Deutschland ist er komplett ausverkauft. Laut der Kette Rewe ist die Nachfrage extrem schnell gestiegen, deswegen sind die Regale nicht nur jetzt leer, einige Hersteller kommen bei der Produktion auch kaum hinterher. Entspannen dürfte sich die Lage erst Ende des Jahres, heißt es. Wer am Feiertag morgen hier in München unterwegs ist, muss sich auf Einschränkungen bei Bus und Tram einstellen. Wegen der Fronleichnamsprozession werden mehrere Linien umgeleitet, einzelne Haltestellen entfallen. Betroffen sind vor allem die Streckenabschnitte zwischen Ludwigstraße und Odeonsplatz. Ab dem Nachmittag soll alles wieder normal fahren. Immer aktuell informiert, das waren die 089 Kultnachrichten.
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11: Servus, liebe Autofahrer. Massiver Stau auf der A8 Richtung Stuttgart zwischen Dachau-Fürstenfeldbruck und Sulze-Moos. 30 Minuten plus nach einem Unfall und es staut sich inzwischen auch bis in die Eschenrieder Spange zurück. Sonst auch ordentlich Feierabendverkehr vorm Feiertag im Schnitt mit 20 Minuten mehr. Und Reminder, ab heute Abend 22 Uhr ist die A96 gesperrt und zwar bis Montag früh zwischen dem Mittleren Ring und Blumenau in beide Richtungen. Grund dafür ist, dass die Brücke dort abgerissen wird. Plant auf jeden Fall einen kleinen Puffer ein für die Umfahrung.
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11: Ludwigsvorstadt, die Potschi-Straße und im Landkreis Dachau bei Gröbenried steht einer auf der B471.
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5: Es wird immer trockener. Vor allem am Nachmittag könntet ihr auch ein paar Sonnenstrahlen erwischen bei milden 20 Grad. Und der Wettertrend für München und Umgebung. Morgen starten wir sonnig in den Feiertag. Wird auch ein bisschen wärmer mit 22 Grad. Richtung Nachmittag kann es dann aber immer mal wieder regnen.
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7: Servus, liebe Autofahrer. Massiver Stau auf der A8 Richtung Stuttgart zwischen Dachau-Fürstenfeldbruck und Sulze-Moos. 30 Minuten plus nach einem Unfall und staut sich inzwischen auch bis in die Eschenrieder Spange zurück. Sonst auch ordentlich Feierabendverkehr vorm Feiertag im Schnitt mit 20 Minuten mehr. Und Reminder, ab heute Abend 22 Uhr ist die A96 gesperrt und zwar bis Montag früh zwischen dem Mittleren Ring und Blumenau in beide Richtungen. Grund dafür ist, dass die Brücke dort abgerissen wird. Plant auf jeden Fall einen kleinen Puffer ein für die Umfahrung.
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7: Ludwigsvorstadt, die Potschi-Straße und im Landkreis Dachau bei Gröbenried steht einer auf der B471.
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7: Richtung Nachmittag bleibt es meistens trocken. Ab und zu kann auch mal die Sonne rausschauen. Das alles bei 20 Grad in der Spitze. Und der Wettertrend für München und Umgebung. Morgen am Feiertags-Donnerstag geht's mit Sonnenschein los. Abends kann es dann immer mal wieder regnen bei 22 Grad.
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8: Nicolas Pinkanell, grüß Gott. E-Bikes und Pedelecs werden auch hier bei uns in München immer beliebter. Weil sie so schnell sind, steigen deswegen aber auch seit Jahren die Unfallzahlen. Das löst jetzt wieder eine Debatte über eine Helmpflicht aus. Mehr als jeder Zweite spricht sich in einer neuen Umfrage dafür aus. 12% sind zumindest auf E-Bikes dafür. In anderen Ländern wie Tschechien, Spanien oder Österreich gilt eine Helmpflicht zumindest für Jüngere. Der Sommer macht aktuell ja eine kurze Pause. 089 Kult München Reporterin Alexandra Goralska. Wenn es aber wieder heiß wird, ist Baden an den Münchner Seen auch heuer ohne Bedenken möglich.
7: Genau, das städtische Gesundheitsreferat hat alle Seen überprüft und die Wasserqualität ist demnach überall im grünen Bereich. Der Riemersee Nord sorgt aber aktuell für Aufregung, denn er gilt in der EU-Einstufung als mangelhaft. Laut der Stadt bewertet die EU aber die Qualität anhand mehrerer Jahre. Die schlechte Note komme von zwei kurzfristigen Verunreinigungen aus 2023 und 2024. Jetzt sei aber alles sauber.
8: Tofu erlebt offenbar einen regelrechten Hype aktuell. In mehreren Supermärkten in ganz Deutschland ist er komplett ausverkauft. Laut der Kette Rewe ist die Nachfrage extrem schnell gestiegen, deswegen sind die Regale nicht nur jetzt leer, einige Hersteller kommen bei der Produktion auch kaum hinterher. Entspannen dürfte sich die Lage erst Ende des Jahres, heißt es. Wer am Feiertag morgen hier in München unterwegs ist, muss sich auf Einschränkungen bei Bus und Tram einstellen. Wegen der Fronleichnamsprozession werden mehrere Linien umgeleitet, einzelne Haltestellen entfallen. Betroffen sind vor allem die Streckenabschnitte zwischen Ludwigstraße und Odeonsplatz. Ab dem Nachmittag soll alles wieder normal fahren. Immer aktuell informiert, das waren die 089 Kultnachrichten.
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9: Servus, liebe Autofahrer. Inzwischen hat sich alles wieder ein bisschen beruhigt nach den Unfällen vorhin. Aktuell normaler Feierabendverkehr. Maximal 5 Minuten mehr.
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9: Forstenried, die Dietrich-Galski-Allee und im Landkreis Ebersberg zwischen Oberpframmern und Glonn steht einer.
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2: Es wird immer trockener. Vor allem am Nachmittag könntet ihr auch ein paar Sonnenstrahlen erwischen bei milden 20 Grad. Und der Wettertrend für München und Umgebung. Morgen starten wir sonnig in den Feiertag. Wird auch ein bisschen wärmer mit 22 Grad. Richtung Nachmittag kann es dann aber immer mal wieder regnen.
1: 7:30. 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
3: Mit Felix Kröckel. Guten Abend. 40 Stunden Kultur ohne Pause. Das gibt es dieses Wochenende hier in München. Das Gasteig feiert seinen 40. Geburtstag mit einem Kulturmarathon. Von Freitagvormittag bis Sonntag früh gibt es Konzerte, Kino, Workshops, Partys und vieles mehr. Der Eintritt ist die ganze Zeit kostenlos und Besucher können jederzeit kommen und gehen. Deutschland hat einen neuen Einbürgerungsrekord. Im letzten Jahr haben so viele Menschen die deutsche Staatsbürgerschaft bekommen wie noch nie seit Beginn der Erhebung. Insgesamt waren es mehr als 330.000, rund 14% mehr als im Vorjahr. Grund sind unter anderem leichtere Regeln bei der Einbürgerung. Die Vorfreude auf die Fußball-WM hält sich hier in Deutschland in Grenzen. Das zeigt eine aktuelle Umfrage. Das Interesse am Turnier in den USA, Mexiko und Kanada ist zwar größer als an der WM in Katar, aber das neue Format mit 48 Mannschaften kommt bei vielen Fans nicht gut an. Außerdem haben viele den Eindruck, dass im Fußball inzwischen die Show wichtiger ist als der Sport.
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5: Servus, liebe Autofahrer. Inzwischen hat sich alles wieder ein bisschen beruhigt nach den Unfällen vorhin. Aktuell normaler Feierabendverkehr. Maximal 5 Minuten mehr.
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5: Forstenried, die Dregalski-Allee. Und im Landkreis Ebersberg zwischen Oberpframmern und Glonn steht einer.
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2: Richtung Nachmittag bleibt's meistens trocken. Ab und zu kann auch mal die Sonne rausschauen. Das alles bei 20 Grad in der Spitze. Und der Wettertrend für München und Umgebung. Morgen am Feiertags-Donnerstag geht's mit Sonnenschein los. Abends kann's dann immer mal wieder regnen bei 22 Grad.
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3: Mit Oliver Urbanke. Guten Abend. Die Gewerkschaft Verdi ruft in den laufenden Tarifverhandlungen im Handel erneut zu bundesweiten Warnstreiks auf. Betroffen seien morgen und übermorgen Betriebe und Unternehmen im Einzel- und Groß- und Außenhandel in allen Bundesländern. Thomas Brock berichtet.
4: Die Fronten im Tarifstreit sind weiter verhärtet. Deshalb will Verdi noch einmal den Druck erhöhen. Die letzten Angebote der Arbeitgeber in einigen Bundesländern nennt die Gewerkschaft schlicht unverschämt. Obwohl es den Handelskonzernen sehr gut gehe, sollten die Beschäftigten mit Lohnverlusten abgespeist werden. Was genau der Streikaufruf für die Kunden bedeutet, ist noch unklar. Der Handelsverband Deutschland geht aber davon aus, dass die Auswirkungen kaum zu merken sein werden.
3: Deutschland ist mit seiner Kandidatur für einen Sitz im mächtigen Sicherheitsrat der Vereinten Nationen bereits im ersten Wahlgang gescheitert. Bei der Wahl in New York unterlag die Bundesrepublik den Mitbewerbern Portugal und Österreich, wie die Präsidentin der UN-Generalversammlung Annalena Baerbock mitgeteilt hat. Mehr als ein Drittel der Menschen in Deutschland hat regelmäßig Schlafprobleme. Laut Robert-Koch-Institut kann fast jeder Fünfte nicht regelmäßig durchschlafen. Knapp 4% haben Probleme beim Einschlafen und fast 13% leiden unter beidem. Insgesamt schlafen die Menschen in Deutschland schlechter als noch vor etwa 15 Jahren. Als mögliche Gründe nennen die Experten unter anderem die gestiegene Smartphone-Nutzung und gesellschaftliche Krisen. Gute Nachrichten vom Bayerischen Gesundheitsministerium für alle, die gerne baden oder schwimmen gehen. Fast alle offiziellen Badestellen in Bayern wurden als gut oder ausgezeichnet eingestuft. Als nur ausreichend wurden 3 Badestellen in Unterfranken und als mangelhaft eine in München bewertet. Einen Überblick gibt eine offizielle Badegewässerkarte im Internet.
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5: Aktuell alles gut, nur der Reminder, heute Abend ab 22 Uhr ist die A96 gesperrt wegen Bauarbeiten zwischen dem Mittleren Ring und Blumenau. Plan für die Umfahrung ein bisschen Puffer ein.
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5: Geblitzt wird in Berg am Leim auf der Bad Schachener Straße und in Taufkirchen am Kögelweg.
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1: Mit Oliver Urbanke. Guten Abend. Gegen die Milliardensparpläne der Bundesregierung bei den Gesundheitsausgaben gibt es immer mehr Widerstand. Wenn der Gesetzentwurf nächste Woche in den Bundesrat kommt, liegen zahlreiche Kritikpunkte von Ausschüssen der Länderkammer vor. Gefordert wird unter anderem die Streichung mehrerer Ausgabenbremsen bei Kliniken, Praxen, Apotheken und der Pharmabranche. Der Hausärzteverband macht außerdem mit einer Protestaktion mobil. Deutschland ist mit seiner Kandidatur für einen Sitz im mächtigen Sicherheitsrat der Vereinten Nationen im ersten Wahlgang gescheitert. Das hat die Präsidentin der UN-Generalversammlung Annalena Baerbock mitgeteilt. Anne Pollmann berichtet.
2: Das Scheitern ist eine herbe Niederlage. Die Kandidatur stand von Beginn an auf wackeligen Beinen. Dennoch war man unter Diplomaten zuversichtlich, dass der zweitwichtigste Geldgeber einziehen wird. Was die Staaten dazu bewogen hat, gegen Deutschland zu stimmen, kann man nur vermuten. Viele sehen aber etwa die teilweise zögerliche Verurteilung der Aktionen Israels oder der USA im Iran oder in Venezuela kritisch. Deutschland hat zudem vergleichsweise spät seine Kandidatur angekündigt.
1: Die EU-Kommission hat Deutschland ermahnt, bei der Modernisierung und Digitalisierung der öffentlichen Verwaltung schnell nachzubessern. Auch bei den Rahmenbedingungen zum Wohnungsbau müsse die Bundesregierung nachbessern, heißt es aus Brüssel. Weiter darf Deutschland die EU-Schuldengrenze von 3% überschreiten, weil die Überschuldung für Rüstungsinvestitionen hergenommen wird. Neben anderen Landesverbänden darf auch der AfD-Ableger in Hessen weiter vom Verfassungsschutz beobachtet werden. Das hat das Verwaltungsgericht Wiesbaden entschieden. Das Landesamt für Verfassungsschutz hatte die hessische AfD 2022 als rechtsextremen Verdachtsfall eingestuft und mit der Beobachtung begonnen. Die Partei hatte gegen die Einstufung geklagt. Die Bundesregierung hat ein Aktionsprogramm für mehr Kreislaufwirtschaft beschlossen. Es soll Reparatur und Recycling von Produkten stärken, unter anderem durch einen digitalen Produktpass mit Infos zur Reparierbarkeit. Umweltverbände kritisieren allerdings, dass verbindliche Ziele zur Senkung des Rohstoffverbrauchs fehlen. 089
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1: Mit Moritz Einzel. ChatGPT, Sprachassistenten oder KI in der Suchmaschine. Künstliche Intelligenz ist längst in unserem Alltag angekommen. Ein neuer Bericht der Vereinten Nationen warnt jetzt aber, hinter den beeindruckenden Möglichkeiten steckt ein enormer Verbrauch an Ressourcen. Zoe Tassovali berichtet.
2: Je mehr Menschen KI nutzen, desto größer wird auch der ökologische Fußabdruck. Denn hinter ChatGPT und Co. stehen riesige Rechenzentren, die jede Menge Strom brauchen und gekühlt werden müssen. Schon heute verbrauchen diese Rechenzentren weltweit so viel Strom wie ein großes Industrieland. Gleichzeitig fallen immer mehr Elektroschrott und zusätzlicher Flächenbedarf an.
1: Der Hausärzteverband befürchtet durch die Sparpläne der Bundesregierung massive Einschnitte und negative Folgen für Patientinnen und Patienten. Deswegen ruft der Verband zu Protesten auf. In Baden-Württemberg reduzieren einige Praxen beispielsweise Wartezimmerplätze. Geplant ist außerdem eine E-Mail-Aktion, bei der sich Patientinnen und Patienten an Bundestagsabgeordnete wenden können. Das Sparpaket soll die gesetzlichen Krankenkassen ab 2027 um mehr als 16 Milliarden Euro entlasten. Elektroautos boomen. Nach Zahlen des Kraftfahrtbundesamtes war im Mai jedes vierte neu zugelassene Auto in Deutschland rein elektrisch. Das ist ein Zuwachs um knapp 40% im Vergleich zum Vorjahresmonat. Den größten Anteil der Neuzulassungen hatten aber Hybrid-Neuwagen. Ich will besser nicht zurück nach Westerland, könnte man denken. Nachdem erst gestern ein 40 Meter langes Dach auf den Gehsteig gefallen war, hat heute ein Mann in einer Einkaufsstraße der Stadt auf der Insel Sylt mit einer scharfen Waffe geschossen. Verletzt wurde nach Polizeiangaben niemand. Der Mann wurde verhaftet, eine weitere Person ist noch flüchtig. Pyrotechnik ist doch kein Verbrechen. Das wird in deutschen Fußballstadien immer wieder skandiert. Das DFB-Sportgericht sieht das anders und hat den Hamburger SV und den FC St. Pauli zu hohen Strafen verurteilt. Die beiden Hamburger Vereine müssen 250 bzw. 350.000 Euro zahlen, weil Fans beider Clubs im Bundesliga-Derby Anfang des Jahres große Mengen Pyrotechnik auf den Rängen gezündet hatten. Die zweite Halbzeit musste deswegen mit Verzögerung starten. 089.
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1: Mit Moritz Einzel.
2: Es ist klar, das Ergebnis ist eine echte Enttäuschung und es ist eine herbe Niederlage.
1: Das hat Bundesaußenminister Wadephul gesagt nach Deutschlands Niederlage in der UN-Generalversammlung. Die Bundesrepublik wollte sich für die kommenden beiden Jahre in den Weltsicherheitsrat wählen lassen, ist aber krachend gescheitert. Deutschland unterlag im Rennen um zwei Sitze in der Gruppe Westeuropa, Österreich und Portugal. Wadephul sieht vor allem den späten Zeitpunkt der Bewerbung für den UN-Sicherheitsrat als Ursache. Persönliche Konsequenzen lehnte der CDU-Politiker ab. Wenn am Sonntag Bundestagswahl wäre, käme die Union auf 23%. Das zeigt der aktuelle ARD-Deutschland-Trend. Für CDU und CSU ist das der niedrigste Wert in der Umfrage seit mehr als vier Jahren. Stärkste Kraft ist unverändert die AfD mit 27%. Die SPD kommt auf 13, die Grünen auf 14 und die Linke auf 10%. Handy kaputt? Dann lieber reparieren statt wegwerfen. Die Bundesregierung will Recycling und langlebige Produkte stärker fördern. Sie hat ein Aktionsprogramm für mehr Kreislaufwirtschaft beschlossen. Umweltminister Schneider.
3: Ja, Kreislaufwirtschaft bedeutet, die Unternehmen setzen Ressourcen effizient ein. Sie verwenden sie immer wieder, entwickeln digital gestützte Produkte, Produktpässe mit drin, die so lange wie möglich genutzt werden können.
1: Bis 2029 sieht das Aktionsprogramm 260 Millionen Euro vor. Gute Nachrichten vom Bayerischen Gesundheitsministerium. Für alle, die gerne baden und schwimmen gehen, fast alle offiziellen Badestellen in Bayern wurden als gut oder sogar ausgezeichnet eingestuft. Als nur ausreichend wurden drei Badestellen in Unterfranken und als mangelhaft eine in München bewertet. Einige hatten es schon länger vermutet, nun ist es offiziell. Thomas Müller, Fußballweltmeister von 2014, und seine Ehefrau Lisa haben sich getrennt. Der gemeinsame Medienanwalt Christian Scherz teilte mit, die Trennung sei schon vor einiger Zeit erfolgt und einvernehmlich gewesen. Die beiden sind seit November 2009 verheiratet. Thomas Müller war im vergangenen Jahr vom FC Bayern zu den Vancouver Whitecaps nach Kanada gewechselt. Lisa blieb in Bayern. 089.
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1: Mit Moritz Einzel. Deutschland ist mit dem Versuch gescheitert, als nicht ständiges Mitglied in den Sicherheitsrat der Vereinten Nationen einzuziehen. Bei der geheimen Wahl in New York kam die notwendige Zweidrittelmehrheit nicht zustande. Bundesaußenminister Wadephul versuchte sich in Ursachenforschung. Er sagte, Deutschland habe etwa in den UN-Gremien oft sehr klar Position bezogen.
2: Da ist unsere felsenfeste Unterstützung für die Ukraine. Dass Russland eine solche Stimme nicht am Tisch des Sicherheitsrates wissen will und auch Stimmung gegen uns gemacht hat, das ist kein Geheimnis. Und es mag auch Stimmen gekostet haben, dass Deutschland im Nahostkonflikt immer eine besondere Verantwortung für Israel wahrnehmen muss.
1: Die UN-Generalversammlung wählte stattdessen Österreich und Portugal für die kommenden beiden Jahre in den Sicherheitsrat. Gegen die Milliardensparpläne der Bundesregierung bei den Gesundheitsausgaben gibt es immer mehr Widerstand. Wenn der Gesetzentwurf nächste Woche in den Bundesrat kommt, liegen zahlreiche Kritikpunkte von Ausschüssen der Länderkammer vor. Gefordert wird die Streichung mehrerer Ausgabenbremsen bei Kliniken, Praxen, Apotheken und Pharmabranche. Der Hausärzteverband macht mit einer Protestaktion mobil. Die Bundesregierung hat ein Aktionsprogramm für mehr Kreislaufwirtschaft beschlossen. Es soll Reparatur und Recycling von Produkten stärken, unter anderem durch digitale Produktpässe mit Infos zur Reparierbarkeit. Umweltverbände kritisieren allerdings, dass verbindliche Ziele zur Senkung des Rohstoffverbrauchs fehlen. Mehr als ein Drittel der Menschen in Deutschland haben regelmäßig Schlafprobleme. Laut Robert-Koch-Institut kann fast jeder Fünfte nicht regelmäßig durchschlafen. Knapp 4% haben Probleme beim Einschlafen und fast 13% leiden unter beidem. Als mögliche Gründe nennen die Experten unter anderem die gestiegene Smartphone-Nutzung und gesellschaftliche Krisen. Der TSV 1860 München muss in die viertklassige Regionalliga zwangsabsteigen. Wie der Traditionsklub mitgeteilt hat, bekommen die Löwen wegen eines Finanzzoffs mit Investor Hasan Ismaik keine Lizenz für die dritte Fußballliga. Rein sportlich wäre 1860 dafür qualifiziert gewesen. Doch einen Liquiditätsnachweis konnte der Verein gegenüber dem DFB nicht rechtzeitig erbringen.
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1: Mit Moritz Einzel. Mit einem offenen Brief zur Ausrichtung seiner Partei hat CSU-Vize Weber ja für einigen Gesprächsstoff gesorgt und viele Beobachter sagten, oh, da zählt einer mit seiner Kritik Ministerpräsident Söder an. Das hat Weber jetzt in der ARD zurückgewiesen, aber mit Verweis auf die bayerische Kommunalwahl vom März.
2: Da haben wir schon schwere Niederlagen auch einfahren müssen. Und ich glaube, dass jetzt, und das sage ich in meiner Verantwortung als stellvertretender Parteivorsitzender, dass jetzt angesichts der Zeit, dass wir 2 Jahre bis zur nächsten Landtagswahl haben, der richtige Moment ist, strategisch zu überlegen, wie wir dann in die Zukunft gehen.
1: Weber hatte in seinem Pfingstbrief eine Neuausrichtung der CSU gefordert und dafür Unterstützung unter anderem vom Ehrenvorsitzenden und Ex-Bundesminister Weigel bekommen. Im Rennen um einen Sitz im UN-Sicherheitsrat ist Deutschland durchgefallen. Die UN-Länder stimmten in der Generalversammlung für die Konkurrenz, für Österreich und Portugal. Sie werden jetzt in den kommenden 2 Jahren im Sicherheitsrat vertreten sein. Bundesaußenminister Wadefuhl sprach von einer herben Niederlage. Die Gewerkschaft Verdi hat neue Warnstreiks im Handel angekündigt. Betroffen sind heute und morgen Betriebe und Unternehmen im Einzel- sowie im Groß- und Außenhandel in allen Bundesländern. In Baden-Württemberg, Bayern, Hessen, Nordrhein-Westfalen, Rheinland-Pfalz und dem Saarland haben die Geschäfte wegen des Feiertags Fronleichnam heute aber ohnehin zu. Neben anderen Landesverbänden darf auch der AfD-Ableger in Hessen weiter vom Verfassungsschutz beobachtet werden. Das hat das Verwaltungsgericht Wiesbaden entschieden. Das Landesamt für Verfassungsschutz hatte die hessische AfD 2022 als rechtsextremen Verdachtsfall eingestuft und mit der Beobachtung begonnen. Die Partei hatte gegen ihre Einstufung geklagt. Bundesliga-Absteiger VfL Wolfsburg hat Tobias Strobel als neuen Trainer verpflichtet. Der 38-Jährige kommt als Überraschungslösung vom SC Verl aus der 3. Fußballliga. Dort hatte Strobel Verl in der vergangenen Saison auf Platz 6 geführt. Wolfsburg war in der Relegation am SC Paderborn gescheitert und muss nach 29 Jahren Bundesliga wieder zweitklassig spielen.
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